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0: Wir starten vielerorts sonnig in diesen Samstag hinein. Die große Hitze, die bleibt uns vor allem im Osten Österreichs erhalten. Nach einem teilweise sonnigen Start, da ziehen im Laufe des Vormittags zunehmend Wolken auf und schon früh, da kann es zu ersten Schauern und Gewittern kommen. Am Nachmittag dann vor allem im Bergland gewitterig, teilweise auch kräftig. Die Temperaturen, ja, die erreichen in der Westhälfte Österreichs 26 bis 34 Grad, von Linz und Klagenfurt ostwärts 30 bis 37 Grad und ganz im Osten sogar bis zu 38 Grad.
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0: Wir starten vielerorts sonnig in diesen Samstag hinein. Die große Hitze, die bleibt uns vor allem im Osten Österreichs erhalten. Nach einem teilweise sonnigen Start, da ziehen im Laufe des Vormittags zunehmend Wolken auf und schon früh kann es zu ersten Schauern und Gewittern kommen. Am Nachmittag dann vor allem im Bergland gewitterig, teilweise auch kräftig. Die Temperaturen, ja, die erreichen in der Westhälfte Österreichs 26 bis 34 Grad, von Linz und Klagenfurt ostwärts 30 bis 37 Grad und ganz im Osten sogar bis zu 38 Grad.
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0: 2 Tote bei Hubschrauberkollision nahe Athen und KI-Inhalte müssen gekennzeichnet werden.
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0: Im Studio Alina Wagatzer. Zu einem tragischen Unglück ist es in Griechenland gekommen. Bei den schweren Waldbränden nahe Athen sind 2 Löschhubschrauber während eines Einsatzes kollidiert und abgestürzt. 2 Besatzungsmitglieder sind dabei ums Leben gekommen. 2 weitere Piloten konnten sich mit Verletzungen retten. Gleichzeitig breiten sich die Flammen weiter aus. Mehr als 10.000 Hektar Land wurden bereits zerstört. Hunderte Einsatzkräfte kämpfen gegen den Großbrand. Seit gestern müssen bestimmte KI-generierte Inhalte in der EU gekennzeichnet werden. Das gilt etwa für Deepfakes und KI-Texte zu öffentlichen Themen. Ziel ist mehr Transparenz für Verbraucher. Bei Verstößen drohen hohe Strafen. Österreich hat allerdings noch keine eigene KI-Aufsichtsbehörde.

0: eingerichtet. Und Trainingsauftakt heißt es heute für Salzburgs Eishockeybullen. Nach der Sommervorbereitung ist das das erste gemeinsame Teamtraining. Und das Ziel für die neue Saison ist ganz klar, der Meistertitel und auch die Playoff-Runde in der Champions Hockey League. Der Liga-Auftakt steht am 18. September an. Daheim empfängt man den KAC.
1: Der Frühling kommt zurück, allmählich in ganz Österreich. Stellenweise schon viel Sonnenschein, vor allem im Westen von Österreich noch ein bisschen Regen und auch Schnee möglich. Die Temperaturen, die erreichen heute aber vor allem rund um Wien plus 15 Grad. In Salzburg und Tirol etwas kühler bei plus 11 Grad maximal. Morgen wird es in ganz Österreich frühlingshafter.
2: So klingt er, der Mehrmusikvormittag hier bei uns auf Antenne Salzburg. Ich weiß, es ist vielleicht noch ein bisschen früh, aber man kann doch jetzt eigentlich zu der Zeit auch schon so ein bisschen an den Feierabend denken, oder? So ganz klein wenig. Was habt ihr vor?
3: Ich gehe halt mit meinen Mädels auf einen Café und dann noch ein spazieren. Und am Abend tue ich dann gemütlich in den 20 Minuten mit meiner Familie.
2: Na bitte. Und bis dahin gibt's mehr Musik, mehr Abwechslung. 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Schönen Vormittag, Salzburg.
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0: Schönen guten Morgen Österreich. Hier ist Antenne Österreich, Kategoristen am Morgen und wir kommen mal zu den Regularien für den 18. März 2026. Wir schreiben einen Mittwoch in Österreich, werden heute den Fest der Bäume in den Niederlanden.
1: Okay.
0: Die haben dort nicht nur Käse, sondern noch Bäume. Dann hätten wir den Global Recycling Day. Ja, so viel zum Thema zu Kathis Flachwitzen. Internationale Weltrecyclingtag. Dann hätten wir noch den Tag der peinlichen Momente. Jetzt haben wir alles untergebracht.
1: Was war echt schon mal richtig peinlich?
0: Och, viel.
1: Die ist permanent irgendwas Peinliches, klar, ja.
0: Na, mir ist, glaube ich, zu wenig peinlich, würde meine Frau sagen. Mhm, mit dem, was ich so in der Früh immer mache und ja, sowas, das ist halt das. Ja. Ich hoffe, dass euch überhaupt nichts peinlich sein muss heute an diesem Mittwoch. Wir machen noch ein bisschen Geburtstagskinder. Hammerlebende, kennt man es auch.
1: Nicht viel, ehrlich gesagt. Wirklich nicht. Timo Glock, der war mal, rennt der eigentlich noch, also fährt der noch. 43 wird er.
0: Jetzt haben wir einen Formel-1-Fahrer. Ja.
1: Sonst hätten wir noch Licky Lee, die schwedische Sängerin, die wird 40.

0: 40, ne, immerhin.
1: Die ist großartig.
0: Ja, die ist. Und das war's auch schon. Und dieser, einer dieser Ochsenknecht-Söhne, dieser Wilson, hat heute auch Geburtstag.
1: Der Wilson?
0: Ja.
1: Das ist ja einer der wenigen von den Ochsenknechts, die die Rechnungen zahlen.
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0: einen wunderschönen guten Morgen heute an diesem Mittwoch. Ein lyrischer Morgen ist das, oder? Und wir haben ab sofort Lyrik bei uns hier. Lisas Lyrik. Lisa, eine ganz neue Mitarbeiterin bei uns. Guten Morgen, Lisa.
1: Guten Morgen.
0: Du kommst aus dem schönen Salzburg, ganz genau aus Kuchl.
1: Ja.
0: Wunderbar.
2: Das heißt, wir haben quasi Tenningauer Poesie.
1: Absolut.
2: Offiziell heißt das Lisas Lyrik. Und sie nimmt sich ja immer so diese Trendthemen, um die sich jetzt momentan jeder kümmern muss. Wir hatten ja schon so schöne Sachen wie die Rennradlfahrer, die habt sich ja bei euch auch um die Ecke. Das sind die zu viert nebeneinander fahren müssen. Heute machen wir was?
1: Sauerteigbrot.
2: Sauerteigbrot. Weil das ist ja das. Man macht ja momentan jeder Sauerteigbrot. Dann sind wir bereit, oder? Meine sehr geehrten Damen und Herren. Lisas Lyrik auf Antenne Österreich. Bitteschön.
1: Ein neuer Drang sich in mir reckte, bin nun Teil dieser Sauerteigsekte. Während ich also meinen Teig ansetzte, mir ums Mäulchen leckte, mein Sauerteigbrot gar nicht so lecker schmeckte. Das ist wieder mal nichts geworden, mich wird wohl weiterhin der Bäcker versorgen.
3: Hallo, ich begrüße euch.
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3: Im Studio Alina Wagatzer. Zu einem tragischen Unglück ist es in Griechenland gekommen. Bei den schweren Waldbränden nahe Athen sind zwei Löschhubschrauber während eines Einsatzes kollidiert und abgestürzt. Zwei Besatzungsmitglieder sind dabei ums Leben gekommen. Zwei weitere Piloten konnten sich mit Verletzungen retten. Gleichzeitig breiten sich die Flammen weiter aus. Mehr als 10.000 Hektar Land wurden bereits zerstört. Hunderte Einsatzkräfte kämpfen gegen den Großbrand. Seit gestern müssen bestimmte KI-generierte Inhalte in der EU gekennzeichnet werden. Das gilt etwa für Deepfakes und KI-Texte zu öffentlichen Themen. Ziel ist mehr Transparenz für Verbraucher. Bei Verstößen drohen hohe Strafen. Österreich hat allerdings noch keine eigene KI-Aufsichtsbehörde eingerichtet. Und Trainingsauftakt heißt es heute für Salzburgs Eishockeybullen. Nach der Sommervorbereitung ist das erste gemeinsame Teamtraining. Und das Ziel für die neue Saison ist ganz klar, der Meistertitel und auch die Playoff-Runde in der Champions Hockey League. Der Liga-Auftakt steht am 18. September an. Daheim empfängt man den KAC.
4: Wetter für Österreich am Mittwoch mit recht viel Sonnenschein. Heute vor allem im Osten von Österreich rund um Wien sogar 16 Grad möglich. Im Weinviertel 17 Grad. Im Westen hingegen kühler, da hat es noch geschneit über Nacht. Ein bisschen Regen gibt es da noch heute. Die Temperaturen dann nur um die 11 Grad. Morgen dann in ganz Österreich frühlingshaft milder.
5: So klingt der Mehrmusikvormittag hier bei uns auf Antenne Salzburg. Ich weiß, es ist vielleicht noch ein bisschen früh, aber man kann doch jetzt eigentlich zu der Zeit auch schon so ein bisschen an den Feierabend denken, oder? So ganz klein wenig. Was habt ihr vor?
6: Ich gehe halt mit meinen Mädels auf einen Café und dann eine Runde spazieren. Und am Abend tue ich dann gemütlich in der Zusammensitzung mit meiner Familie.
5: Na bitte. Und bis dahin gibt's mehr Musik, mehr Abwechslung. 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Schönen Vormittag, Salzburg.
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0: Schwarzer Schwan mitten in Österreich. Das gibt's eigentlich überhaupt nirgends, außer in Salzburg, genau am Zellersee. Dort hat sich jetzt ein schwarzer Schwan niedergelassen. Und in Österreich hier einen wunderschönen guten Morgen.
1: Und das ist schon interessant, was das war. Man würde eigentlich denken, wenn überhaupt es die meisten Vögel gäbe, dann wäre es am Neusiedlersee. Aber nein, der ist diesmal in Salzburg, im Pinzgau. So, reden wir mal über diesen schwarzen Schwan.
2: Das ist wahrscheinlich ein Gefangenschaftsflüchtling aus einer Tierhaltung.
1: Ein Gefangenschaftsflüchtling?
3: Das die FPÖ mitbekommt, na Halleluja.
0: Christina Medicus ist es, sie ist Vogelexpertin im Salzburger Haus der Natur. So ein schwarzer Schwan und jetzt gibt es halt einen Haufen weißer Schwäne.
2: Ja, es sind zwei verschiedene Arten, die nur äußerlich sehr ähnlich ausschauen. Mir ist jetzt auch nichts bekannt, dass sich die kreuzen würden.
1: Aber sie kommen sehr gut miteinander aus.
0: Und möglicherweise gibt es dann bald eine Kreuzung, einen quasi Salzburger Zellerschwan in ganz Österreich.
1: Aber sie hat doch gerade gesagt, dass die sich nicht kreuzen.
0: Das ja, aber
1: ist so wie Kathi und Christian, wir würden uns auch nie kreuzen. Naja, das ist Österreicherin oder Deutscher, also entschuldige mal.

Sabine Österreich hier. Einen wunderschönen guten Morgen am Mittwoch. Und es wird geputzt, was das Zeug hält. Vor allem die Autos mit diesen großen Autosaugern. Die kennt ihr sicher von eurer Tankstelle. Ich war gestern auch tanken und danach gleich saugen. Blöd nur, wenn dieses riesen Sauggerät irgendwann im Auskommt. Und

0: anstatt ein Steinchen direkt am Autoboden die gesamte Mittelkonsole mitnimmt. Also, das will alles eingesagt. Einfach ratzfatz.
1: Ich habe mir sagen lassen, da waren so viele Münzen drin, das war eine halbe Tankfüllung. Könnt ihr euch vorstellen, ich meine, das ist natürlich bitter, gerade bei den Preisen momentan, man braucht ja wirklich jeden Cent. Aber das Interessante ist, was da sonst so alles eingesaugt wird in ganz Österreich.
2: Kugelschreiber, Haarspangerl, aber es ist unter anderem schon vorgekommen, dass einmal Ehringe eingesaugt worden sind.
0: Hallo, ist der Mario Haslauer von Leica Moser Car Wash Factory.
2: Goldketten, ja genau. Geld natürlich ist sehr viel dabei, meistens so Centstückerl, aber unter anderem einmal ein Papiergeld mit 50 Euro ist auch laufend einmal dabei.
0: Ja, ist das. Aber die gute Nachricht ist, man kann das alles aufmachen, dann bekommt man alles zurück. Außer man möchte den Ehering nicht mehr, dann nicht.

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0: Coup in Liechtenstein, 31.000 geheime Stiftungsakten gestohlen und FIFA-Boss unter Druck, Rücktrittsforderungen werden lauter.
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0: Im Studio Alina Wagerter. Liechtenstein ist Ziel eines Cyberangriffs geworden. Rund 31.000 Datensätze von Stiftungen, Gesellschaften und Treuhandschaften sind gestohlen worden. Betroffen ist das Register wirtschaftlich berechtigter Personen. Wer hinter dem Angriff steckt und ob auch Österreicher betroffen sind, ist noch unklar. Die Regierung in Vaduz hat einen Krisenstab eingerichtet. Hinweise auf Lösegeldforderungen oder veröffentlichte Daten gibt es bisher nicht. Zu einem tragischen Unglück ist es in Griechenland gekommen. Bei den schweren Waldbränden nahe Athen sind zwei Löschhubschrauber während eines Einsatzes kollidiert und abgestürzt. Zwei Besatzungsmitglieder sind dabei ums Leben gekommen. Zwei weitere Piloten konnten sich mit Verletzungen retten. Gleichzeitig breiten sich die Flammen weiter aus. Mehr als 10.000 Hektar Land wurden bereits zerstört. Und die Kritik an FIFA-Präsident Gianni Infantino wächst. Nach den gescheiterten Investorenplänen für WM-Rechte fordert Spaniens Liga-Präsident Javier Tebas offen seinen Rücktritt. Auch die UEFA sowie die Verbände aus den Niederlanden und Dänemark sprechen von einem massiven Vertrauensverlust. Medienberichten zufolge könnte sich Infantino nun sogar einem Misstrauensvotum innerhalb der FIFA stellen müssen.
2: Der Frühling kommt zurück allmählich.

0: In ganz Österreich stellenweise schon viel Sonnenschein, vor allem im Westen von Österreich noch ein bisschen Regen und auch Schnee möglich. Die Temperaturen, die erreichen heute aber vor allem rund um Wien plus 15 Grad. In Salzburg und Tirol etwas kühler bei plus 11 Grad maximal. Morgen wird es in ganz Österreich frühlingshafter.
1: So klingt der Mehr Musikvormittag hier bei uns auf Antenne Salzburg. Ich weiß, es ist vielleicht noch ein bisschen früh, aber man kann doch jetzt eigentlich zu der Zeit auch schon so ein bisschen an den Feierabend denken, oder? So ganz klein wenig. Was habt ihr vor?
2: Ich gehe halt mit meinen Mädels auf einen Café und dann noch ein bisschen spazieren. Und am Abend stehe ich dann gemütlich in den Zusammensitzen mit meiner Familie.
1: Na bitte. Und bis dahin gibt's mehr Musik, mehr Abwechslung. Jetzt mit Wheaties und Teenage Dirtbag auf Antenne Salzburg. Schönen Vormittag, Salzburg.
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0: Morgen, Antenne Österreich hier, der Frühling kommt heute zurück. 18 Grad stellenweise, die Vöglein zwitschern auch schon.
1: Und haben wir uns gedacht, wenn der Frühling zurückkommt, dann machen wir jetzt heute Morgen die großen Weisheiten des Frühling.
0: Schön.
1: Ich habe eine wunderbare vorbereitet.
0: Ja, super.
1: Und ich glaube, die ist auch wichtig. Und zwar, Hunde, die bellen, beißen auch. Jetzt sag ich aus.
2: Ja, ist ganz gut. Kennen wir uns aus. Man sollte übrigens auch nie die Säue vor die Perlen werfen.
1: Nein, nicht.
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0: in Österreich. Einen wunderschönen guten Morgen an diesem Mittwoch. Der Frühling kommt zurück in ganz Österreich und es wird schon alles auf Frühling getrimmt. In Wien, meine Herrschaften, die Forsythien blühen schon mitten in der Stadt. In Linz glitzert und glänzt alles schon. Salzburg muss noch ein bisschen nachholen. Wir haben jetzt unsere Reporterin Lisa direkt in der Stadt Salzburg beim Osterputz.
1: Geht schon ganz gut, es ist schon was zum Arbeiten.
2: Ja, guten Morgen, alle miteinander. Wie du gerade siehst, ist da eine große Sperrmüllansammlung vor die Häuseln, was da hand. Ist eigentlich soweit in Ordnung, aber wie du siehst, da sind auch eine Sachen auch dabei.
1: Was sind denn so kuriose Sachen, die du schon alles gefunden hast?
2: Es gibt eigentlich alles. Ich habe sogar schon mal eine Surfbrille gefunden. Ganz witzig, das war nagelneu.
1: Ist schon mal passiert, dass man da mal vielleicht was mitgenommen hat?
2: Nein, nicht wirklich, weil du weißt ja nicht, wer das in der Hand gehabt hat und das lassen wir lieber sein.
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2: Ja, es blinkt und strahlt eh schon gewaltig und die paar Sachen machen wir auch noch fertig und dann kann Ostern kommen.

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1: Im Studio Alina Wagatin.

0: es bisher nicht. Zu einem tragischen Unglück ist es in Griechenland gekommen. Bei den schweren Waldbränden nahe Athen sind zwei Löschhubschrauber während eines Einsatzes kollidiert und abgestürzt. Zwei Besatzungsmitglieder sind dabei ums Leben gekommen. Zwei weitere Piloten konnten sich mit Verletzungen retten. Gleichzeitig breiten sich die Flammen weiter aus. Mehr als 10.000 Hektar Land wurden bereits zerstört. Und die Kritik an FIFA-Präsident Gianni Infantino wächst. Nach den gescheiterten Investorenplänen für WM-Rechte fordert Spaniens Liga-Präsident Javier Tebas offen seinen Rücktritt. Auch die UEFA sowie die Verbände aus den Niederlanden und Dänemark sprechen von einem massiven Vertrauensverlust. Medienberichten zufolge könnte sich Infantino nun sogar einem Misstrauensvotum innerhalb der FIFA stellen müssen.
1: Das Wetter für Österreich am Mittwoch mit recht viel Sonnenschein. Heute vor allem im Osten von Österreich, rund um Wien sogar 16 Grad möglich. Im Weinviertel 17 Grad. Im Westen hingegen kühler, da hat es noch geschneit über Nacht. Ein bisschen Regen gibt es da noch heute. Die Temperaturen dann nur um die 11 Grad. Morgen dann in ganz Österreich frühlingshaft milder.
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2: 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Schönen Vormittag, Salzburg.
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0: Schönen guten Morgen Österreich. Hier ist Antenne Österreich, Kategoristen am Morgen und wir kommen mal zu den Regularien für den 18. März 2026. Wir schreiben einen Mittwoch in Österreich, werden heute den Fest der Bäume in den Niederlanden.
1: Okay.
0: Die haben dort nicht nur Käse, sondern auch Bäume. Dann hätten wir den Global Recycling Day. Ja, so viel zum Thema zu Kathis Flachwitzen. Internationale Weltrecycling-Tag. Dann hätten wir noch den Tag der peinlichen Momente. Jetzt haben wir alles untergebracht.
1: Was war echt schon mal richtig peinlich?
0: Och, viel.
1: Und dir ist permanent irgendwas Peinliches, klar, ja.
0: Na, mir ist, glaube ich, zu wenig peinlich, würde meine Frau sagen. Mhm, mit dem, was ich so in der Früh immer mache und ja, sowas, das ist halt das. Ja. Ich hoffe, dass euch überhaupt nichts peinlich sein muss heute an diesem Mittwoch. Wir machen noch ein bisschen Geburtstagskinder. Hammerlebende, kennt man es auch.
1: Nicht viel, ehrlich gesagt. Wirklich nicht. Timo Glock, der war mal, rennt eigentlich noch, also fährt er noch. 43 wird er.
0: Jetzt haben wir einen Formel-1-Fahrer.
1: Ja. Sonst hat man noch Licky Lee, die schwedische Sängerin, die wird 40, ne, immerhin.
0: Die ist großartig.
1: Ja, die ist. Und das war's auch schon. Und einer dieser Ochsenknecht-Söhne, dieser Wilson, hat heute auch Geburtstag.
0: Der Wilson?
1: Ja.
0: Das ist ja einer der wenigen von den Ochsenknechts, die Rechnungen zahlen.
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0: 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Einen wunderschönen guten Morgen heute an diesem Mittwoch. Ein lyrischer Morgen ist das, oder? Und wir haben ab sofort Lyrik bei uns hier. Lisas Lyrik. Lisa, eine ganz neue Mitarbeiterin bei uns. Guten Morgen, Lisa.
1: Guten Morgen.
0: Du kommst aus dem schönen Salzburg, ganz genau aus Kuchl.
1: Ja.
0: Wunderbar.
2: Das heißt, wir haben quasi Tenningauer Poesie.
1: Absolut.
2: Offiziell heißt das Lisas Lyrik. Und sie nimmt sich ja immer so diese Trendthemen, um die sich jetzt momentan jeder kümmern muss. Wir hatten ja schon so schöne Sachen wie die Rennradlfahrer, die habt sich ja bei euch auch um die Ecke. Das sind die zu viert nebeneinander fahren müssen. Heute machen wir was?
1: Sauerteigbrot.
2: Sauerteigbrot. Weil das ist ja das. Man macht ja momentan jeder Sauerteigbrot. Dann sind wir bereit, oder? Meine sehr geehrten Damen und Herren. Lisas Lyrik auf Antenne Österreich. Bitteschön.
1: Ein neuer Drang sich in mir reckte, bin nun Teil dieser Sauerteigsekte. Während ich also meinen Teig ansetzte, mir ums Mäulchen leckte, mein Sauerteigbrot gar nicht so lecker schmeckte. Das ist wieder mal nichts geworden, mich wird wohl weiterhin der Bäcker versorgen.
3: Hallo, ich begrüße euch.
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5: Datenkuh in Liechtenstein, 31.000 geheime Stiftungsakten gestohlen und Niederösterreich finanziert Community Nurses weitere 2 Jahre.
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5: Im Studio Alina Wörgerzer. Liechtenstein ist Ziel eines Cyberangriffs geworden. Rund 31.000 Datensätze von Stiftungen, Gesellschaften und Treuhandschaften sind gestohlen worden. Betroffen ist das Register wirtschaftlich berechtigter Personen. Wer hinter dem Angriff steckt und ob auch Österreicher betroffen sind, ist noch unklar. Die Regierung in Vaduz hat einen Krisenstab eingerichtet. Hinweise auf Lösegeldforderungen oder veröffentlichte Daten gibt es bisher nicht. Die extreme Dürre bringt die Stromversorgung in Osteuropa an ihre Grenzen. In Ungarn wird das Atomkraftwerk Pax wegen des niedrigen Donaupegels erstmals seit 44 Jahren komplett abgeschaltet. Die Regierung warnt vor Engpässen und ruft zum Stromsparen auf. Auch Rumänien und Serbien melden Probleme. Dort drosseln Wasserkraftwerke ihre Leistung. In Rumänien gilt bereits der Energienotstand. Und in Niederösterreich ist die Finanzierung der Community Nurses bis Ende 2028 gesichert. Das hat die Landesregierung beschlossen. Die Pflegefachkräfte beraten Menschen und Angehörige zu Pflege- und Betreuungsangeboten. Aktuell gibt es 24 Projekte in 54 Gemeinden.
7: Der Frühling kommt zurück, allmählich in ganz Österreich, stellenweise schon viel Sonnenschein, vor allem im Westen von Österreich noch ein bisschen Regen und auch Schnee möglich. Die Temperaturen, die erreichen heute aber vor allem rund um Wien plus 15 Grad. In Salzburg und Tirol etwas kühler bei plus 11 Grad maximal. Morgen wird es in ganz Österreich frühlingshafter.
8: So klingt er, der Mehrmusikvormittag hier bei uns auf Antenne Salzburg. Ich weiß, es ist vielleicht noch ein bisschen früh, aber man kann doch jetzt eigentlich zu der Zeit auch schon so ein bisschen an den Feierabend denken, oder? So ganz klein wenig. Was habt ihr vor?
9: Ich gehe halt mit meinen Mädels auf einen Café und dann noch ein spazieren. Und am Abend tue ich dann gemütlich in der Zusammensitzung mit meiner Familie.
8: Na bitte, und bis dahin gibt's mehr Musik, mehr Abwechslung. Jetzt mit Wheaties und

0: Teenage Dirtbag auf Antenne Salzburg. Schönen Vormittag, Salzburg.
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0: Ein schwarzer Schwan mitten in Österreich. Das gibt's eigentlich überhaupt nirgends, außer in Salzburg, genau am Zellersee. Dort hat sich jetzt ein schwarzer Schwan niedergelassen. Und den Österreich hier einen wunderschönen guten Morgen.
1: Und es ist schon interessant, was das war. Man würde eigentlich denken, wenn überhaupt es die meisten Vögel gäbe, dann wäre es am Neusiedlersee. Aber nein, der ist diesmal in Salzburg, im Pinzgau. So, reden wir mal über diesen schwarzen Schwan.
2: Das ist wahrscheinlich ein Gefangenschaftsflüchtling aus einer Tierhaltung.
1: Ein Gefangenschaftsflüchtling? Das ist das die FPÖ mitbekommt, na Halleluja.
0: Christine Medikus ist es, sie ist Vogelexpertin im Salzburger Haus der Natur. So ein schwarzer Schwan und jetzt gibt es halt einen Haufen weißer Schwäne.
2: Ja, es sind zwei verschiedene Arten, die nur äußerlich sehr ähnlich ausschauen. Mir ist jetzt auch nichts bekannt, dass sich die kreuzen würden.
1: Aber sie kommen sehr gut miteinander aus.
0: Und möglicherweise gibt es dann bald eine Kreuzung, einen quasi Salzburger Zellerschwan in ganz Österreich.
1: Aber sie hat doch gerade gesagt, dass die sich nicht kreuzen.
0: Das ja, aber
1: ist so wie Kathi und Christian, wir würden uns auch nie kreuzen. Naja, das ist Österreicherin oder Deutscher, also entschuldige mal.

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0: Antenne Österreich hier, einen wunderschönen guten Morgen am Mittwoch. Und es wird geputzt, was das Zeug hält. Vor allem die Autos mit diesen großen Autosaugern. Die kennt ihr sicher von eurer Tankstelle. Ich war gestern auch tanken und danach gleich saugen. Blöd nur, wenn dieses Riesensauggerät irgendwem auskommt und anstatt den Steinchen direkt am Autoboden die gesamte Mittelkonsole mitnimmt.
1: Also, das wird alles eingesagt. Einfach ratzfatz.
2: Ich habe mir sagen lassen, da waren so viele Münzen drin, das war eine halbe Tankfüllung. Könnt ihr euch vorstellen? Ich meine, das ist natürlich bitter, gerade bei den Preisen momentan. Man braucht ja wirklich jeden Cent. Aber das Interessante ist, was da sonst so alles eingesaugt wird in ganz Österreich.
3: Kugelschreiber, Haarspangerl. Aber es ist auch unter anderem schon vorgekommen, dass einmal Ehringe eingesaugt worden sind.
0: Hallo, ist der Mario Haslauer von Leikermoser Car Wash Factory.
3: Goldketten, ja genau. Geld natürlich ist sehr viel dabei. Meistens so Centstückerl. Aber unter anderem einmal ein Papiergeld mit 50 Euro. Ist auch laufend einmal dabei.
0: Ja, ist das. Aber die gute Nachricht ist, man kann das alles aufmachen, dann bekommt man alles zurück. Außer man möchte den Ehering nicht mehr, dann nicht.

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2: Im Studio Alina Wörgerter. Liechtenstein ist Ziel eines Cyberangriffs geworden. Rund 31.000 Datensätze von Stiftungen, Gesellschaften und Treuhandschaften sind gestohlen worden. Betroffen ist das Register wirtschaftlich berechtigter Personen. Wer hinter dem Angriff steckt und ob auch Österreicher betroffen sind, ist noch unklar. Die Regierung in Vaduz hat einen Krisenstab eingerichtet. Hinweise auf Lösegeldforderungen oder veröffentlichte Daten gibt es bisher nicht. Die extreme Dürre bringt die Stromversorgung in Osteuropa an ihre Grenzen. In Ungarn wird das Atomkraftwerk Pax wegen des niedrigen Donaupegels erstmals seit 44 Jahren komplett abgeschaltet. Die Regierung warnt vor Engpässen und ruft zum Stromsparen auf. Auch Rumänien und Serbien melden Probleme. Dort drosseln Wasserkraftwerke ihre Leistung. In Rumänien gilt bereits der Energienotstand. Und in Niederösterreich ist die Finanzierung der Community Nurses bis Ende 2028 gesichert. Das hat die Landesregierung beschlossen. Die Pflegefachkräfte beraten Menschen und Angehörige zu Pflege- und Betreuungsangeboten. Aktuell gibt es 24 Projekte in 54 Gemeinden.
3: Das Wetter für Österreich am Mittwoch mit recht viel Sonnenschein. Heute vor allem im Osten von Österreich rund um Wien sogar 16 Grad möglich. Im Weinviertel 17 Grad. Im Westen hingegen kühler, da hat es noch geschneit über Nacht. Ein bisschen Regen gibt es da noch heute. Die Temperaturen dann nur um die 11 Grad. Morgen dann in ganz Österreich frühlingshaft milder.
4: So klingt der Mehrmusikvormittag hier bei uns auf Antenne Salzburg. Ich weiß, es ist vielleicht noch ein bisschen früh, aber man kann doch jetzt eigentlich zu der Zeit auch schon so ein bisschen an den Feierabend denken, oder? So ganz klein wenig. Was habt ihr vor?
5: Ich gehe halt mit meinen Mädels auf ein Café und dann noch runter spazieren. Und am Abend tue ich dann gemütlich in den 20 Zimmer mit meiner Familie.
4: Na bitte. Und bis dahin gibt's mehr Musik, mehr Abwechslung. Jetzt mit Wheaties und Teenage Dirtbag auf Antenne Salzburg. Schönen Vormittag, Salzburg.
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0: Morgen, Antenne Österreich hier, der Frühling kommt heute zurück. 18 Grad stellenweise, die Vöglein zwitschern auch schon.
1: Und haben wir uns gedacht, wenn der Frühling zurückkommt, dann machen wir jetzt heute Morgen die großen Weisheiten des Frühling.
0: Schön.
1: Ich habe eine wunderbare vorbereitet.
0: Ja, super.
1: Und ich glaube, die ist auch wichtig. Und zwar, Hunde, die bellen, beißen auch. Jetzt zeig ich aus.
2: Ja, ist ganz gut. Kennen wir uns aus. Man sollte über

0: übrigens, nee, die soll ja vor die Perlen werfen.
1: Nein, nicht.
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euch einen wunderschönen guten Morgen an diesem Mittwoch. Der Frühling kommt zurück in ganz Österreich und es wird schon alles auf Frühling getrimmt. In Wien, meine Herrschaften, die Forsythien blühen schon mitten in der Stadt. In Linz glitzert und glänzt alles schon. Salzburg muss noch ein bisschen nachholen. Wir haben jetzt unsere Reporterin Lisa.

0: Dürre bringt Stromversorgung an Grenzen und KI-Inhalte müssen gekennzeichnet werden.
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0: Im Studio Alina Wörgötter. Die extreme Dürre bringt die Stromversorgung in Osteuropa an ihre Grenzen. In Ungarn wird das Atomkraftwerk Paks wegen des niedrigen Donaupegels erstmals seit 44 Jahren komplett abgeschaltet. Die Regierung warnt vor Engpässen und ruft zum Stromsparen auf. Auch Rumänien und Serbien melden Probleme. Dort drosseln Wasserkraftwerke ihre Leistung. In Rumänien gilt bereits der Energienotstand. US-Präsident Donald Trump will noch heute mit dem Iran verhandeln. Zuvor hatte er angekündigt, vorerst auf weitere Militärschläge zu verzichten. Die Gespräche sollen im Zusammenhang mit dem Nahostkonflikt stehen. Auch aus dem Iran wurden über neue Bemühungen berichtet. Weitere Details wurden bisher nicht bekannt gegeben. Und seit gestern gilt in der EU eine neue KI-Verordnung. Unternehmen müssen KI-generierte Bilder, Videos, Texte oder Audioinhalte kennzeichnen. Ziel ist mehr Transparenz und Schutz vor Manipulation. Bei Verstößen drohen hohe Strafen von bis zu 15 Millionen Euro. Kritik gibt es an Österreich. Eine zuständige Aufsichtsbehörde fehlt nämlich noch.
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2: Auch heute wird es wieder heiß bei uns in ganz Österreich mit richtig viel Sonne und bis zu 39 Grad. Am heißesten wird es da von Oberösterreich bis ins Nordburgenland. Und am Nachmittag, da können dann auch vor allem im Bergland wieder ein paar Regenschauer kommen, beziehungsweise auch Gewitter.
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2: Ja, da ist aktuell noch einiges los. Im Burgenland ist ein Unfall passiert auf der A2 Richtung Wien zwischen der Grenze Burgenland-Steiermark und Friedberg-Pingau. Bitte rechnet hier mehr Zeit ein. Ein defekter LKW ist in Oberösterreich auf der A1 zwischen der Eitalbrücke und dem Voralpenkreuz. In beiden Richtungen bitte hier mehr Zeit einrechnen. In der Steiermark ist auch ein Unfall passiert auf der B145. Vor dem Pötschenpass ist er jetzt aktuell in beiden Fahrtrichtungen gesperrt. In Salzburg, da haben wir eine Baustelle auf der B311. Im Schönbergtunnel ist er heute da, deswegen bis 16 Uhr gesperrt. Und in Tirol dauert es eine Viertelstunde länger auf der A13 Richtung Italien zwischen Zenzenhof und Schönberg-Stubertal. Gute und vor allem sichere Fahrt.
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2: Mit mir, Gloria Grünberger. Es ist 8:53 und wir starten rein in die 4. bzw. 5. Ferienwoche schon. Halbzeit quasi. Österreichs beste Musik ist natürlich auch mit dabei. Und das ist das Motto des Tages. It's a beautiful day von Michael Bublé.

0: Antenne Österreich hier am Montag. Es ist der 3. August.
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0: Aus der Antenne Österreich Nachrichtenredaktion berichtet Alina Wörgerter.
3: Ein Fahrzeugbrand hat gestern einen Waldbrand ausgelöst. Der Vorfall hat sich im Gemeindegebiet von Stegersbach im Burgenland ereignet. Aus bislang unbekannter Ursache ist ein historischer PKW in Flammen aufgegangen. Das Fahrzeug ist dann in ein Waldstück gerollt und hat auch dort Flammen entfacht. Zwei Wanderer sind heute Nacht in Zelling-Kärnten aus der Bergnot gerettet worden. Die beiden Personen haben die erhöhte körperliche Belastung durch die Länge ihrer ausgewählten Tour und der hohen Temperaturen unterschätzt. Gegen 21.30 Uhr haben sie die Bergrettung alarmiert. Die beiden Wanderer waren unterkühlt, aber unverletzt. Und nach jahrelangen Streitigkeiten gewinnen die Anrainer in Wien Margareten. Parkplätze für die Anrainer hat es dort nie gegeben. Nach dem Wegfall von weiteren Parkplätzen durch die U-Bahn-Baustelle hat der Bezirk nachgegeben. Ab sofort gibt es erstmals Anrainerparken rund um den Wiener Naschmarkt.
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0: Oh boy.

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4: Ein richtig schön sonniger Tag ist das heute bei uns in ganz Österreich, aber auch ein richtig heißer. Wir bekommen heute bis zu 39 Grad. Am heißesten wird es da von Oberösterreich bis ins Nordburgenland. Und am Nachmittag, da gibt es dann vor allem im Bergland auch ein paar Regenschauer und Gewitter.
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4: Uns beschäftigt weiterhin der Unfall im Burgenland auf der A2 Richtung Wien zwischen der Grenze Burgenland-Starmark und Friedberg-Pingau. Bitte rechnet hier mehr Zeit ein. In Oberösterreich ist auch ein defekter LKW auf der A1 zwischen der Eitalbrücke und dem Voralpenkreuz. Und in Tirol dauert es eine Viertelstunde länger auf der A13 Richtung Italien zwischen Sensenhof und Schönberg-Stubertal. Kommt gut an euer Ziel.
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4: Mit mir, Gloria Grünberger, um kurz nach 9:30 und wir starten rein in die neue Woche, natürlich mit ganz viel von Österreichs bester Musik und Atomic Kitten. Ja, das groovt so richtig gut dahin. Blondie ist auch mit dabei. So, aber jetzt starten wir mal mit ihm hier rein. Das ist Robbie Williams mit All My Life. Schönen Montag, Österreich. Wow.

0: starten rein in die vierte bzw. fünfte Ferienwoche. Halbzeit haben wir quasi schon erreicht und da haben wir natürlich auch schon ganz viel erlebt.
1: Wir waren wandern, haben mit dem Mountainbike gefahren. Also ich bin die meiste Zeit bei meinem Pferd und viel reiten und viel mit Freundinnen unternehmen.
0: Ja, sehr schön. Aber es stehen natürlich noch einige Wochen bevor. Was steht da noch so an?
2: Noch Kroatien fahren mit Mama und Papa. Radl fahren mit Mama und Papa. Und alles, was nur so Spaß macht. Ich möchte mal alle Eissorten probieren.
0: Na, Gott sei Dank sind die Ferien noch 4 bzw. 5 Wochen lang. Und das Eis, das brauchen wir bei der Hitzewelle auf jeden Fall. Also genießt sie noch, die Sommerferien bei uns in Österreich.

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2: Trump kündigt neue Gespräche mit Iran an und FIFA-Boss unter Druck. Rücktrittsforderungen werden laut.
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2: Im Studio Alina Wagatzer. US-Präsident Donald Trump will noch heute mit dem Iran verhandeln. Zuvor hatte er angekündigt, vorerst auf weitere Militärschläge zu verzichten. Die Gespräche sollen im Zusammenhang mit dem Nahostkonflikt stehen. Auch aus dem Iran wurde über neue Bemühungen berichtet. Weitere Details wurden bisher nicht bekannt gegeben. Tragisches Verkehrsunglück in Tirol. Ein 7-jähriger Bub aus Belgien ist gestern Abend in Lermoos bei einem Verkehrsunfall schwer verletzt worden. Der Bub wurde beim Überqueren der Straße von einem Auto erfasst und durch die Luft geschleudert. Der 7-jährige ist nach der Erstversorgung mit dem Rettungshubschrauber in die Innsbrucker Klinik gekommen. Die Straße war rund 1,5 Stunden gesperrt. Und die Kritik an FIFA-Präsident Gianni Infantino wächst. Nach den gescheiterten Investorenplänen für WM-Rechte fordert Spaniens Ligapräsident Javier Tebas offen seinen Rücktritt. Auch die UEFA sowie die Verbände aus den Niederlanden und Dänemark sprechen von einem massiven Vertrauensverlust. Medienberichten zufolge könnte sich Infantino nun sogar einem Misstrauensvotum innerhalb der FIFA stellen müssen.
4: Ein richtig schön sonniger Tag ist das heute bei uns in ganz Österreich, aber auch ein richtig heißer. Wir bekommen heute bis zu 39 Grad. Am heißesten wird es da von Oberösterreich bis ins Nordburgenland. Und am Nachmittag, da gibt es dann vor allem im Bergland auch ein paar Regenschauer und Gewitter.
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4: In der Steiermark ist ein Unfall passiert auf der B76. Da ist zwischen Rassach und Frauenthal jetzt aktuell in beiden Fahrtrichtungen gesperrt. Ansonsten läuft's ganz gut auf Österreichstraßen. Kommt gut an euer Ziel.
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4: Und natürlich mit allen wichtigen Infos aus ganz Österreich. Vom Neusiedlersee bis zum Bodensee, vom Ottensteiner Stausee bis hin zum Wörthersee. Da ist alles mit dabei. Gleich dann immer Antenne Österreich Bundesland Briefing. Davor aber noch ganz viel von Österreichs bester Musik.

0: Österreichs bester Musik starten wir rein in die neue Woche und natürlich mit allen wichtigen Infos aus ganz Österreich.
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0: Es berichtet aus der Antenne Österreich Nachrichtenredaktion Alina Wörgerter.
3: Ein tragischer Verkehrsunfall hat sich in der Nacht auf Sonntag in Kuchl in Salzburg ereignet. Ein 34-jähriger Tennengauer ist aus bisher ungeklärter Ursache auf der Fahrbahn gelegen und von einem Auto überrollt worden. Trotz Reanimationsversuchen ist der 34-Jährige noch an der Unfallstelle ums Leben gekommen. Ein Blitzschlag hat am Samstag einen Waldbrand in Pirneck in der Steiermark ausgelöst. Seither haben zahlreiche Feuerwehrleute die Glutnäste bekämpft. Heute Morgen konnte dann schließlich das Brand ausgegeben werden. Und in Niederösterreich ist die Finanzierung der Community Nurses bis Ende 2028 gesichert. Das hat die Landesregierung beschlossen. Die Pflegefachkräfte beraten Menschen und Angehörige zu Pflege- und Betreuungsangeboten. Aktuell gibt es 24 Projekte in 54 Gemeinden.
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1: Ein richtig schön sonniger Tag ist das heute bei uns in ganz Österreich, aber auch ein richtig heißer. Wir bekommen heute bis zu 39 Grad. Am heißesten wird es da von Oberösterreich bis ins Nordburgenland. Und am Nachmittag, da gibt es dann vor allem im Bergland auch ein paar Regenschauer und Gewitter.
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1: In der Steiermark ist ein Unfall passiert auf der B76. Da ist zwischen Rassach und Frauenthal jetzt aktuell in beiden Fahrtrichtungen gesperrt. Ansonsten läuft's ganz gut auf Österreichstraßen. Kommt gut an euer Ziel.
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1: Mit mir, Gloria Grünberger, und natürlich unseren Lieblingsarbeitskollegen für diesen 3. August. Chainsmokers sind da mit dabei. Lighthouse Family, Anna Sophie und auch Michael Patrick Kelly mit The One. Das ist Österreichs beste Musik. Und natürlich unser Ventilator ist heute auch mit.

0: 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Antenne Österreich hier am Montag. Heute bekommen wir bis zu 39 Grad. Am heißesten wird es von Oberösterreich bis ins Nordburgenland. Also das ist schon echt ein Wahnsinn mittlerweile. Was ist denn da so euer Hitzetipp für diese heißen Tage?
1: Wenn es ganz heiß ist, dann schlafe ich nachts mit einem Eispack auf meiner Brust und das hilft mir ganz gut.
0: Hilft übrigens auch tagsüber einfach in der Arbeit oder auf der Baustelle so ein kleines Eispack einpacken, mitnehmen, mit herumschleppen oder natürlich auch ganz viel Eis essen. Und die besten coolen Hits gibt's natürlich hier auf Antenne Österreich für euch.

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5: Hitzewarnung für weite Teile Deutschlands und Niederösterreich finanziert Community Nurses weitere 2 Jahre.
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5: Im Studio Alina Wagerter. Der Deutsche Wetterdienst warnt heute vor Hitze in weiten Teilen Deutschlands. Betroffen sind vor allem Regionen in der Mitte und im Süden, darunter Nordrhein-Westfalen, Hessen, Bayern und Baden-Württemberg. Die Warnung gilt von 11 bis 19 Uhr. Eine Warnung vor extremer Hitze gibt es laut dem Deutschen Wetterdienst aber nicht. Tragisches Verkehrsunglück in Tirol. Ein 7-jähriger Bub aus Belgien ist gestern Abend in Lermoos bei einem Verkehrsunfall schwer verletzt worden. Der Bub wurde beim Überqueren der Straße von einem Auto erfasst und durch die Luft geschleudert. Der 7-jährige ist nach der Erstversorgung mit einem Rettungshubschrauber in die Innsbrucker Klinik gekommen. Die Arbeitslosigkeit in Österreich ist weiter gestiegen. Ende Juli waren laut AMS rund 364.000 Menschen ohne Job oder in Schulung. Die Arbeitslosenquote liegt jetzt bei 6,9%. Besonders betroffen sind Frauen, während die Zahl arbeitsloser Männer leicht zurückgegangen ist. Gleichzeitig sinkt auch die Zahl offener Stellen weiter. Und in Niederösterreich ist die Finanzierung der Community Nurses bis Ende 2028 gesichert. Das hat die Landesregierung beschlossen. Die Pflegefachkräfte beraten Menschen und Angehörige zu Pflege- und Betreuungsangeboten. Aktuell gibt es 24 Projekte in 54 Gemeinden.
7: Ein richtig schön sonniger Tag ist das heute bei uns in ganz Österreich, aber auch ein richtig heißer. Wir bekommen heute bis zu 39 Grad. Am heißesten wird es da von Oberösterreich bis ins Nordburgenland. Und am Nachmittag, da gibt es dann vor allem im Bergland auch ein paar Regenschauer und Gewitter.
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7: Es ist einiges los auf Österreichs Straßen. Wir starten in der Steiermark auf der A2 Richtung Graz. Zwischen Hartberg und Seversdorf, Bad Waltersdorf, ist ein Unfall passiert. Auch auf der B76 ist ein Unfall passiert. Zwischen Rassach und dem Frauental ist er in beiden Fahrtrichtungen noch gesperrt. In Kärnten ist ein defektes Fahrzeug auf der A10 Richtung Villach zwischen der Raststation Lunga und Rennwerk Katschberg. Da ist er im Tunnel das defekte Fahrzeug und da dauert es aktuell bis zu einer halben Stunde länger. Und auch auf der A11 ist ein defektes Fahrzeug in Fahrt Richtung Villach vor dem Karawankentunnel. Da ist jetzt aktuell gesperrt. Und auch in Tirol ist noch einiges los. Ein defekter LKW ist auf der B177 zwischen dem Zierlerberg und Reit bei Seefeld. Auf der B179, da dauert es nach einem Unfall bis zu 50 Minuten länger zwischen Reute Süd und Heiterwang Nord. Da finden gerade die Bergungsarbeiten statt. Außerdem ein Plus von einer Viertelstunde auf der A13 Richtung Italien zwischen Matreisteinach und Nösslach. Und auf der B169 talauswärts, da ist die Blockabfertigung beim Brettfalltunnel aktiv. Gute Fahrt.
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0: geht durch den Montag mit Österreichs bester Musik. Wir haben den 3. August und natürlich alle wichtigen Infos von Niederösterreich bis nach Kärnten, von Vorarlberg bis ins Burgenland.
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0: mit Alina Wörgerter.
3: Ein 7-jähriger Bub ist gestern Abend in Lermoos in Tirol von einem Auto erfasst worden. Der Unfall hat sich beim Überqueren der Straße ereignet. Durch die Kollision mit dem PKW ist der 7-jährige in die Luft geschleudert worden. Er hat sich schwere Verletzungen zugezogen. Das heftige Gewitter gestern Abend hat rund 20 Obusse in der Stadt Salzburg lahmgelegt. Durch einen Wassereintritt ist es bei mehreren Fahrzeugen zu technischen Problemen gekommen. Der Obusverkehr war teils eingeschränkt. Wie hoch der Schaden ist und wann alle Fahrzeuge wieder einsatzbereit sind, ist noch unklar. Und es ist Halbzeit in den Sommerferien. Damit auch Halbzeit bei den zahlreichen Sommerbaustellen der Wiener Linien. Ab sofort fährt die U4 wieder durch. Weiterhin eingeschränkt sind jedoch die U3, die S-Bahn und weitere Straßenbahnlinien.
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0: Also heute ist der Ventilator definitiv unser bester Freund. Bis zu 39 Grad sind da heute möglich. Dazu gibt es richtig viel Sonne, aber im Bergland auch ein paar Regenschauer und Gewitter.
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0: Es ist einiges los auf Österreichs Straßen. Wir starten in der Steiermark auf der A2 Richtung Graz. Zwischen Hartberg und Seversdorf, Bad Waltersdorf, ist ein Unfall passiert. Auch auf der B76 ist ein Unfall passiert. Zwischen Rassach und dem Frauental ist er in beiden Fahrtrichtungen noch gesperrt. In Kärnten ist ein defektes Fahrzeug auf der A10 Richtung Villach zwischen der Raststation Lunga und Rennwerk Katschberg. Da ist er im Tunnel das defekte Fahrzeug und da dauert es aktuell bis zu einer halben Stunde länger. Und auch auf der A11 ist ein defektes Fahrzeug in Fahrtrichtung Villach vor dem Karawankentunnel, da ist jetzt aktuell gesperrt. Und auch in Tirol ist noch einiges los. Ein defekter LKW ist auf der B177 zwischen dem Zierlerberg und Reit bei Seefeld. Auf der B179, da dauert es nach einem Unfall bis zu 50 Minuten länger zwischen Reuter Süd und Heiterwang Nord. Da finden gerade die Bergungsarbeiten statt. Außerdem ein Plus von einer Viertelstunde auf der A13 Richtung Italien zwischen Matreisteinach und Nösslach. Und auf der B169 talauswärts, da ist die Blockabfertigung beim Brettfalltunnel aktiv. Gute Fahrt.
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0: Um kurz nach 11:30 am Montag, es ist der 3. August und wir starten schon Richtung Mittagspause. Natürlich mit ganz viel von Österreichs bester Musik.
2: Ja, optimal. Schöner geht's nicht.
0: Ich bin Gloria Grünberger und das hier ist Alex Warren mit Fever Dream.
3: Ha.

0: Montag hier auf Antenne Österreich. So, und jetzt mal eine ehrliche Frage. Wie geht's euch aktuell so in der Arbeit? Viele sind ja gerade auf Urlaub und überall sieht man die schönen Urlaubsfotos und wir sitzen da in der Arbeit, hackeln brav. Aber es hat doch auch Vorteile, oder? Was sagst du, Simon aus Steyr?
1: Endlich komme ich mal dazu, dass ich meinen Schreibtisch ordentlich aufräume und ausmisst, weil das schiebe ich sonst immer vor mir her. Von dem her, wirklich angenehm waren die ganzen Kollegen, so gerne sie habe, aber wenn es einfach mal Urlaub und weg sind.
0: Also genießen wir diese ruhige Zeit auch in der Arbeit und dann steht er auch bei uns an, der Urlaub.
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2: Erneut landesweiter Stromausfall auf Kuba und Eisenbahnkreuzung in Salzburg wird sicherer.
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2: Im Studio Alina Wagatter. Kuba ist erneut von einem landesweiten Stromausfall getroffen worden. Laut dem staatlichen Energieversorger fiel die Stromversorgung auf der gesamten Karibikinsel aus, auch in der Hauptstadt Havanna. Ursache sind unter anderem veraltete Stromnetze und Treibstoffmangel. Zudem erhöhen die USA mit Sanktionen und einer Ölblockade den Druck auf die kommunistische Regierung. In weiten Teilen Deutschlands warnt der Deutsche Wetterdienst heute vor Hitze. Betroffen sind vor allem Regionen in der Mitte und im Süden, darunter Nordrhein-Westfalen, Hessen, Bayern und Baden-Württemberg. Die Warnung gilt bis am Abend um 19 Uhr. Die Arbeitslosigkeit in Österreich ist weiter gestiegen. Ende Juli waren laut AMS rund 364.000 Menschen ohne Job oder in Schulung. Die Arbeitslosenquote liegt jetzt bei 6,9%. Besonders betroffen sind Frauen, während die Zahl arbeitsloser Männer leicht zurückgegangen ist. Und nach dem tödlichen Unfall von Ex-ÖFB-Torhüter Alexander Manninger soll die Eisenbahnkreuzung in Pabing bei Nussdorf in Salzburg technisch besser gesichert werden. Künftig sollen dort Licht- und Tonsignale installiert werden. Laut Salzburg-Linien hängt das aber nicht mit dem tödlichen Unfall zusammen, sondern mit dem Ausbau der Lokalbahn.
4: Also heute ist der Ventilator definitiv unser bester Freund. Bis zu 39 Grad sind da heute möglich. Dazu gibt es richtig viel Sonne, aber im Bergland auch ein paar Regenschauer und Gewitter.
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4: Wir starten in der Steiermark, da dauert es aktuell 20 Minuten länger auf der A9 Richtung Slowenien zwischen Lebring und Leibnitz. Auf der B76 ist weiterhin gesperrt zwischen Rassach und Frauenthal nach einem Unfall. Weiter nach Kärnten, da ist ein defektes Fahrzeug auf der A10 Richtung Villach zwischen der Raststation Lunga und Rennweg Katschberg, da dauert es bis zu einer halben Stunde länger. Und in Tirol haben wir einen Plus von einer Viertelstunde auf der A13 Richtung Italien zwischen Matreisteinach und Nösslach. Auf der B169 auswärts vor dem Brettfalltunnel haben wir Blockabfertigung und auf der B179 zwischen Reute Süd und Heiterwang Nord dauert es bis zu 50 Minuten länger. Das sind nämlich aktuell Bergungsarbeiten. Gute Fahrt!
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4: Mahlzeit Österreich, wir haben es kurz nach 12 an diesem Montag, 3. August. Die Hälfte vom ersten Wochentag haben wir quasi schon geschafft. Und jetzt noch für die Motivation gibt es ganz viel von Österreichs bester Musik. Jetzt allen voran, Kamera.

0: beziehungsweise fünfte Ferienwoche. Halbzeit haben wir quasi schon erreicht und da haben wir natürlich auch schon ganz viel erlebt.
1: Wir waren wandern, haben mit Mountainbike gefahren. Also ich bin die meiste Zeit bei meinem Pferd und viel reiten und viel mit Freundinnen unternehmen.
0: Ja, sehr schön. Aber es stehen natürlich noch einige Wochen bevor. Was steht da noch so an?
2: Noch Kroatien fahren mit Mama und Papa. Radl fahren mit Mama und Papa und alles, was nur so Spaß macht.
3: Ich möchte mal alle Eissorten probieren.
0: Na, Gott sei Dank sind die Ferien noch 4 bzw. 5 Wochen lang und das Eis, das brauchen wir bei der Hitzewelle auf jeden Fall. Also genießt sie noch, die Sommerferien bei uns in Österreich.

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3: Also heute ist der Ventilator definitiv unser bester Freund. Bis zu 39 Grad sind da heute möglich. Dazu gibt es richtig viel Sonne, aber im Bergland auch ein paar Regenschauer und Gewitter.
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3: Wir starten in der Steiermark, da dauert es aktuell 20 Minuten länger auf der A9 Richtung Slowenien zwischen Lebring und Leibnitz. Auf der B76 ist weiterhin gesperrt zwischen Rassach und Frauenthal nach einem Unfall. Weiter nach Kärnten, da ist ein defektes Fahrzeug auf der A10 Richtung Villach zwischen der Raststation Lunga und Rennweg Katschberg, da dauert es bis zu einer halben Stunde länger. Und in Tirol haben wir ein Plus von einer Viertelstunde auf der A13 Richtung Italien zwischen Matreisteinach und Nösslach. Auf der B169 auswärts vor dem Brettfalltunnel haben wir Blockabfertigung und auf der B179 zwischen Reute Süd und Heiterwang Nord dauert es bis zu 50 Minuten länger. Da sind nämlich aktuell Bergungsarbeiten. Gute Fahrt!
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3: Und natürlich mit allen wichtigen Infos aus ganz Österreich. Vom Neusiedlersee bis zum Bodensee, vom Ottensteiner Stausee bis hin zum Wörthersee. Da ist alles mit dabei. Gleich dann immer Antenne Österreich Bundesland Briefing. Davor aber noch ganz viel von Österreichs bester Musik.

0: Aus der Antenne Österreich Nachrichtenredaktion berichtet Alina Wörgötter.
1: Ein Fahrzeugbrand hat gestern einen Waldbrand ausgelöst. Der Vorfall hat sich im Gemeindegebiet von Stegersbach im Burgenland ereignet. Aus bislang unbekannter Ursache ist ein historischer PKW in Flammen aufgegangen. Das Fahrzeug ist dann in ein Waldstück gerollt und hat auch dort Flammen entfacht. Zwei Wanderer sind heute Nacht in Zelling-Kärnten aus der Bergnot gerettet worden. Die beiden Personen haben die erhöhte körperliche Belastung durch die Länge ihrer ausgewählten Tour und der hohen Temperaturen unterschätzt. Gegen 21.30 Uhr haben sie die Bergrettung alarmiert. Die beiden Wanderer waren unterkühlt, aber unverletzt. Und nach jahrelangen Streitigkeiten gewinnen die Anrainer in Wien Margareten. Parkplätze für die Anrainer hat es dort nie gegeben. Nach dem Wegfall von weiteren Parkplätzen durch die U-Bahn-Baustelle hat der Bezirk nachgegeben. Ab sofort gibt es erstmals Anrainerparken rund um den Wiener Naschmarkt.
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2: Israel äußert Bedenken zu Trumps Gaza-Plan und neuer Spider-Man-Film schafft historisches Startwochenende.
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2: Im Studio Jessica Kornbrentner. Israel hat bei den USA Bedenken gegen den von Präsident Donald Trump verkündeten Plan zur Entwaffnung der Hamas geäußert. Dieser soll die israelischen Positionen nicht widerspiegeln, betont ein Sprecher des Büros von Ministerpräsident Benjamin Netanyahu.

0: Netanyahu. Nach Trumps Darstellung soll die Hamas ihre Waffen schrittweise abgeben. Anschließend sollen sich die israelischen Streitkräfte aus dem Gazastreifen zurückziehen. Trump hat außerdem bereits erklärt, Israel sei sehr glücklich über die Vereinbarung und habe die USA unterstützt. Weiter nach Italien. Nachdem die spanische Exklave vor kurzem von Migranten überschwemmt worden ist, will Italien sein sogenanntes Albanien-Modell auf europäischer Ebene ausweiten. Innenminister Matteo Piantedosi schlägt den Aufbau von Rückführungszentren in sicheren Drittstaaten vor, finanziert durch EU-Mittel. Er werde den Vorschlag morgen bei einer außerordentlichen Sitzung der EU-Innenminister vorstellen. Und der neue Spider-Man-Film schreibt in Österreich Kinogeschichte. A Brand New Day hat an seinem Startwochenende 171.000 Besucher ins Kino gelockt und ist damit der bis dato erfolgreichste Film des Jahres. Fast 2,5 Millionen Euro hat er in die österreichischen Kinokassen gespült. Weltweit sind es sogar satte 927 Millionen. Der Film ist damit nach Avengers Endgame das zweitbeste Kino-Opening aller Zeiten.
1: Also heute ist der Ventilator definitiv unser bester Freund. Bis zu 39 Grad sind da heute möglich. Dazu gibt es richtig viel Sonne, aber im Bergland auch ein paar Regenschauer und Gewitter.
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1: In Tirol ist ein Unfall passiert, und zwar auf der A13 in Fahrtrichtung Innsbruck zwischen Brenner Nord und der Raststation Gries Ost. Bitte rechnet hier mehr Zeit ein. In Fahrtrichtung Italien zwischen Matreisteinach und Nösslach auf der A13 dauert es bis zu einer Viertelstunde länger, und auf der B179 Richtung Nazareth zwischen Reuter Nord und Heidewang Nord dauert es aktuell bis zu 50 Minuten länger. Wir schauen weiter nach Oberösterreich. Da ist ein defekter LKW auf der A1 Richtung Salzburg zwischen Rega und dem Rastplatz Hainbach Nord. Auch hier bitte mehr Zeit ein rechnen. Und ein defektes Fahrzeug ist auch auf der A8 Richtung Wels im Bereich Voralpenkreuz. In der Steiermark, da beschäftigt uns weiterhin noch der Unfall auf der B76 zwischen Rassach und Frauenthal, ist in beiden Fahrtrichtungen gesperrt. Und in Kärnten, da dauert es aktuell länger auf der A11 Richtung Slowenien zwischen der Mautstelle Rosenbach-Karawankentunnel und dem Karawankentunnel, rechnet hier eine Viertelstunde mehr ein. Gute und vor allem sichere Fahrt.
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0: du wahnsinnig. Und in Österreich hier am Montag. Heute bekommen wir bis zu 39 Grad. Am heißesten wird es von Oberösterreich bis ins Nordburgenland. Also das ist schon echt ein Wahnsinn mittlerweile. Was ist denn da so euer Hitzetipp für diese heißen Tage?
1: Wenn es ganz heiß ist, dann schlafe ich nachts mit einem Eispack auf meiner Brust und das hilft mir ganz gut.
0: Hilft übrigens auch tagsüber einfach in der Arbeit oder auf der Baustelle so ein kleines

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1: Also heute ist der Ventilator definitiv unser bester Freund. Bis zu 39 Grad sind da heute möglich. Dazu gibt es richtig viel Sonne, aber im Bergland auch ein paar Regenschauer und Gewitter.
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1: In Tirol ist ein Unfall passiert, und zwar auf der A13 in Fahrtrichtung Innsbruck zwischen Brenner Nord und der Raststation Gries Ost. Bitte rechnet hier mehr Zeit ein. In Fahrtrichtung Italien zwischen Matreisteinach und Nösslach auf der A13 dauert es bis zu einer Viertelstunde länger, und auf der B179 Richtung Nasserei zwischen Reute Nord und Heidewang Nord dauert es aktuell bis zu 50 Minuten länger. Wir schauen weiter nach Oberösterreich. Da ist ein defekter LKW auf der A1 Richtung Salzburg zwischen Rega und dem Rastplatz Hainbach Nord. Auch hier bitte mehr Zeit ein rechnen. Und ein defektes Fahrzeug ist auch auf der A8 Richtung Wels im Bereich Voralpenkreuz. In der Steiermark, da beschäftigt uns weiterhin noch der Unfall auf der B76 zwischen Rassach und Frauenthal, ist in beiden Fahrtrichtungen gesperrt. Und in Kärnten, da dauert es aktuell länger auf der A11 Richtung Slowenien zwischen der Mautstelle Rosenbach-Karawankentunnel und dem Karawankentunnel, rechnet hier eine Viertelstunde mehr ein. Gute und vor allem sichere Fahrt.
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1: Um kurz nach 13:30 Antenne Österreich hier. Hallo, hallo, ich bin die Gloria Grünberger an diesem super heißen Montag. Bis zu 39 Grad, und wenn wir uns ganz ehrlich sind, was brauchen wir da heute?
3: Mein innigster Wunsch für heute wäre ein kühles Bier.
1: Der Feierabend rückt auf jeden Fall näher. Österreichs beste Musik ist auch dabei.

0: Mit Österreichs bester Musik starten wir rein in die neue Woche und natürlich mit allen wichtigen Infos aus ganz Österreich.
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0: Es berichtet aus der Antenne Österreich Nachrichtenredaktion Alina Wörgerter.
3: Ein tragischer Verkehrsunfall hat sich in der Nacht auf Sonntag in Kuchl in Salzburg ereignet. Ein 34-jähriger Tennengauer ist aus bisher ungeklärter Ursache auf der Fahrbahn gelegen und von einem Auto überrollt worden. Trotz Reanimationsversuchen ist der 34-Jährige noch an der Unfallstelle ums Leben gekommen. Ein Blitzschlag hat am Samstag einen Waldbrand in Pernegg in der Steiermark ausgelöst. Seither haben zahlreiche Feuerwehrleute die Glutnester bekämpft. Heute Morgen konnte dann schließlich das Brand ausgegeben werden. Und in Niederösterreich ist die Finanzierung der Community Nurses bis Ende 2028 gesichert. Das hat die Landesregierung beschlossen. Die Pflegefachkräfte beraten Menschen und Angehörige zu Pflege- und Betreuungsangeboten. Aktuell gibt es 24 Projekte in 54.

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3: Rückkehr zur Normalität in Ceuta nicht in Sicht. Und Fußball, Sturm, LASK und Red Bull Salzburg kennen ihre möglichen nächsten Europacup-Quali-Gegner.
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3: Im Studio Jessica Kornpointner. Die Lage in der spanischen Exklave Ceuta bleibt auch Tage nach dem Massenansturm auf die EU-Außengrenze angespannt. Obwohl die spanische Regierung erklärt hat, ein Großteil der Migranten sei inzwischen nach Marokko zurückgekehrt, berichten regionale Behörden und Medien anderes. Demnach halten sich weiterhin tausende Menschen in der nordafrikanischen Küstenenklave auf. Ceutas Regionalpräsident Juan Jesus Vivas erklärt, von einer Rückkehr zur Normalität könne keine Rede sein. Weiter nach Österreich. Wegen der drohenden extremen Hitze hat die Geosphere Austria für morgen und übermorgen in Wien, dem Nordburgenland und im Nordosten Niederösterreichs die höchste Wetterwarnstufe rot ausgegeben. Es soll sogar so heiß werden, dass der Allzeittemperaturrekord von 40,5 Grad in Bad Deutsch-Altenburg aus dem Jahr 2013 fallen könnte.

0: Und noch zum Fußball. Sturm Graz und der LASK kennen ihre möglichen Gegner im Champions League Playoff. Die Blackies treffen, wenn sie in der dritten Qualifikationsrunde gegen Fenerbahce Istanbul erfolgreich sind, im Playoff auf den Sieger des Duells Sparta Prag gegen Olympique Lyon. Der LASK muss nur eine Quali-Runde überstehen. Die Linzer treffen auf Celtic Glasgow. Und auch der FC Red Bull Salzburg weiß Bescheid. Wenn die Bullen in der dritten Qualifikationsrunde der Europa League weiterkommen, treffen sie im Playoff auf den Sieger zwischen Mielby und Slovan Bratislava. Um 14 Uhr werden jetzt die Playoffs der Conference League ausgelost.
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2: Ein weiterer heißer Nachmittag bei 31 bis 39 Grad. Teilweise auch mit ein paar Wolkenfeldern und in den Gebirgsregionen, da kann es auch gewittern. Im Osten wird es morgen so richtig heiß, mit bis an die 40 Grad. Es scheint wieder oft die Sonne, gegen Abend hin auch wieder mit Gewittern. Und auch am Mittwoch geht's weiter mit der Hitzewelle.
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3: Wir starten in Oberösterreich, da ist ein defekter LKW auf der A1 in Fahrtrichtung Deutschland zwischen der Kremsbrücke und der Traun. Die Abfahrt Traun ist jetzt aktuell gesperrt. Und auch auf der A1 Richtung Salzburg zwischen Rega und dem Rastplatz Hainbach Nord, da ist ebenso ein defekter LKW. In Kärnten dauert es bis zu einer Viertelstunde länger auf der A11 Richtung Slowenien zwischen der Mautstelle Rosenbach und dem Karawankentunnel. Und in Tirol haben wir einen Plus von bis zu einer Dreiviertelstunde auf der B179 Richtung Nasserei zwischen Reuter Nord und Heitewang Nord. Gute und vor allem sichere Fahrt.
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2: Und mit Österreichs bester Musik, schönen Wochenstart und schön natürlich, dass ihr mit dabei seid.

0: wunderschönen Montag. Hier ist Antenne Österreich mit Österreichs bester Musik. Und bei dieser Hitzewelle, da haben uns wir gedacht, wir bekämpfen Feuer mit Feuer und haben unseren Reporter, unseren Berkan Baktas, in die Sonne geschickt.
1: Anita, es hat glaube ich über 30 Grad und wir sitzen da in der Sauna. Wieso machen wir uns das eigentlich an?
2: Ja, das frage ich mich auch. Mir taugt es einfach. Die Gesellschaft, alles zusammen. Die
1: Unterhaltung. Das sind ja ein Haufen Leute. Also ich habe nicht damit gerechnet, dass wir so viele Leute da sind. Im Hochsommer in die Sauna zu gehen, das ist wie wenn ich beim reduzierten Artikel nur mal als Rabattmarker laufen tue.
3: Ja, so ungefähr.
1: Ari, du bist da der Profi, so wie ich das erzähle.
3: Ich bin der wenigsten lang da, aber mir fühlen sich da wohl.
4: Ich habe mir zum Aufbruch verknechtet.
1: Und jetzt wird gewacht. Jetzt ist der Andi

0: Betriebstemperatur.
1: Ja, genau.
0: Solala, zweite Runde, ha?
2: Muss jetzt selber noch aufzuhören.
1: Gerne.
0: So brauche ich noch eine gescheite Einschulung von Mari.
2: Aber er halt gut mit, geht's nicht so?
1: Ja, absolut. Kompliment.
0: Ja. Ist das brutal.
1: Sehr gut.
0: Aha. Oh, super, danke.
1: Wir haben übrigens da hinten ein kleines Schwimmbad.
0: Da werde ich nachher noch ein paar Längen schwimmen, glaube ich.
2: Aber nicht zu weit aussehen, gell?
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7: Ein weiterer heißer Nachmittag bei 31 bis 39 Grad. Teilweise auch mit ein paar Wolkenfeldern und in den Gebirgsregionen, da kann es auch gewittern. Im Osten wird es morgen so richtig heiß, mit bis an die 40 Grad. Es scheint wieder oft die Sonne, gegen Abend hin auch wieder mit Gewittern. Und auch am Mittwoch geht's weiter mit der Hitzewelle.
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8: Wir starten in Oberösterreich. Da ist ein defekter LKW auf der A1 in Fahrtrichtung Deutschland zwischen der Kremsbrücke und der Traun. Die Abfahrt Traun ist jetzt aktuell gesperrt. Und auch auf der A1 Richtung Salzburg zwischen Rega und dem Rastplatz Hainbach Nord. Da ist ebenso ein defekter LKW. In Kärnten dauert es bis zu einer Viertelstunde länger auf der A11 Richtung Slowenien zwischen der Mautstelle Rosenbach und dem Karawankentunnel. Und in Tirol haben wir einen Plus von bis zu einer

0: Dreiviertelstunde auf der B179 Richtung Nasserei zwischen Reuter Nord und Heiterwang Nord. Gute und vor allem sichere Fahrt.
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2: Der LASK, der WAC, Rapid und auch Red Bull Salzburg haben zum ersten Spieltag der Bundesliga Siege gefeiert. Wir schauen uns das Ganze natürlich nochmal genau an. Aber zuvor gibt's Österreichs beste Musik. Schönen Montag.

0: Schönen Montag.
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0: Gleich zum Auftakt hat der LASK die Muskeln spielen lassen. Ein souveränes 3:0 gegen den GRK. Bei mir im Studio jetzt Jessica Kompanten aus der Nachrichtenredaktion. Da braucht man nicht viel reden, oder? Die haben den Schwung mitgenommen.
2: Genau, Didi Kübauer und sein Team, die haben die Energie, die gleiche wie in der letzten Saison. Ist vielversprechend auf jeden Fall.
0: Sturm Graz hat sich ein bisschen schwer getan. Am Samstag nur 1:1 gegen die WSG.
2: Ja, und das bei so vielen Chancen für Sturm. Aber ein Punkt besser wie kein Punkt.
0: Viele Chancen, wenig Tore hat es auch bei Red Bull Salzburg gegen Hartberg gegeben. Aber die haben dieses Spiel mit 1:0 gewonnen und das ist vielleicht ein großer Unterschied im Vergleich zur letzten Saison, oder?
2: Ja, vor allem wie die gekämpft haben, die Salzburger. Also es hat eigentlich nur im gegnerischen Strafraum stattgefunden aus Sicht der Salzburger. Von daher vielversprechender Start.
0: WRC gegen die Wien Austria 3:0. Ja, die Austria einfach nicht ins Spiel gefunden. Austria Lustenau gegen die SV Ried 1:1. Und die Rapidler haben sich auch zu einem 1:0-Sieg gegen Altach gemüht, muss man sagen. Und die besten Auftritte des ersten Spieltags, würde ich schon sagen, der LASK auf jeden Fall, weil einfach souverän. Und erahnen zumindest haben die Salzburger auch ihren neuen Schwung lassen, oder?
2: Genau, so ist es.
0: Haris Tabakovic ist auch eingewechselt worden, noch ohne Wirkung, aber der wird jetzt auch ein paar Tage brauchen, ein paar Wochen noch brauchen. Und in dieser Woche haben wir noch im internationalen Einsatz den SK Sturm, Red Bull Salzburg, die Wiener Austria und Rapid Wien.
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8: Weiter keine Gespräche zwischen den USA und dem Iran und Fußball, mögliche Europacup-Quali-Gegner für Rapid, Austria und Salzburg ausgelost.
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8: Im Studio Jessica Kornpointner. Der Iran führt nach eigenen Angaben bisher keine neuen Verhandlungen mit den USA. Stattdessen spreche man mit dem Oman über eine vorübergehende Lösung für eine sichere Route durch die Seestraße von Hormus, sagt der Sprecher des Außenministeriums in Teheran. Eine Einigung mit dem Nachbarland reiche aber nicht aus, um die Wasserstraße wieder zu öffnen. Solange die Aggression der USA andauere, werde sich an der Situation auch nichts ändern, heißt es weiter. Weiter nach Österreich. Wegen der drohenden extremen Hitze hat die Geosphere Austria für morgen und übermorgen in Wien, dem Nordburgenland und im Nordosten Niederösterreichs die höchste Wetterwarnstufe rot ausgegeben. Es soll so heiß werden, dass der Allzeit-Temperaturrekord von 40,5 Grad in Bad Deutsch-Altenburg aus dem Jahr 2013 fallen könnte. Und noch zum Fußball. Jetzt sind auch die möglichen Playoffs für die Conference League ausgelost worden. Sollte der FC Red Bull Salzburg seine Europa League-Quali-Runde nicht überstehen, würden die Bullen im Kampf um einen Platz in der Conference-Liga-Phase auf den Sieger aus dem Duell FK Auder oder Dynamo City treffen. Definitiv um die Conference League Playoffs geht es bei Rapid. Kommen sie in die Playoffs, geht es gegen den Verlierer aus dem Europa League Quali-Duell Benfica Lissabon gegen Heart of Midlothian. Die Wiener Austria müsste bei einem Erreichen der Playoffs gegen den Sieger aus SC Praga gegen Dynamo Minsk auf dem Platz.
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10: Ein weiterer heißer Nachmittag.

0: bei 31 bis 39 Grad. Teilweise auch mit ein paar Wolkenfeldern und in den Gebirgsregionen, da kann es auch gewittern. Im Osten wird es morgen so richtig heiß mit bis an die 40 Grad. Es scheint wieder oft die Sonne, gegen Abend hin auch wieder mit Gewittern. Und auch am Mittwoch geht's weiter mit der Hitzewelle.
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2: In Oberösterreich ist ein Unfall passiert auf der A1 in Fahrtrichtung Salzburg zwischen Ansfelden und der Kremsbrücke. Bitte rechnet hier mehr Zeit ein. In der Steiermark ist auch ein Unfall passiert auf der A2 Richtung Wien zwischen Graz Ost und dem Rastplatz Lassnitzhöhe Süd. Hier dauert es aktuell eine Viertelstunde länger. In Kärnten haben wir auch ein Plus von einer Viertelstunde auf der A11 Richtung Slowenien zwischen der Mautstelle Rosenbach und dem Karawankentunnel. Und in Tirol haben wir ein Plus von einer halben Stunde auf der B179 Richtung Nassereit zwischen Reute Nord und Heiterwang Nord. Gute und vor allem sichere Fahrt.
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0: Schöne Sommerferien in Österreich und natürlich auch einen schönen Montag, schönen Start in die neue Arbeitswoche. Und wir versorgen euch jetzt wieder mit Österreichs bester Musik.

0: Es ist eine Never-Ending-Story. Sie probiert es jedes Jahr wieder, aber so richtig durchsetzen kann sie sich dann auch nicht. Hier ist Antenne Österreich, einen schönen Montag, und die Rede ist von der Speedo-Badehose bei Männern. Was sagt ihr? Ist die Speedo bei Männern schön anzusehen oder eher ein bisschen uncool?
1: Ich finde, Männer im Speedo-Tanga geht gar nicht. Also das ist absolut unattraktiv.
2: Ich mach's zwar nicht, aber ich finde es eigentlich ganz cool. Bring back the Speedos.
3: Es kommt immer auf den Mann an, der was den Speedo trägt. Also, tut mir schon gefallen. Auf jeden Fall. Personal preference.
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0: Und hier ist der nächste Top-Hit.
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3: Ein weiterer heißer Nachmittag bei 31 bis 39 Grad. Teilweise auch mit ein paar Wolkenfeldern und in den Gebirgsregionen, da kann es auch gewittern. Im Osten wird es morgen so richtig heiß, mit bis an die 40 Grad. Es scheint wieder oft die Sonne, gegen Abend hin auch wieder mit Gewittern. Und auch am Mittwoch geht's weiter mit der Hitzewelle.
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4: In Oberösterreich ist ein Unfall passiert auf der A1 in Fahrtrichtung Salzburg zwischen Ansfelden und der Kremsbrücke. Bitte rechnet hier mehr Zeit ein. In der Steiermark ist auch ein Unfall passiert auf der A2 Richtung Wien zwischen Graz Ost und dem Rastplatz Lassnitzhöhe Süd. Hier dauert es aktuell eine Viertelstunde länger. In Kärnten haben wir auch einen Plus von einer Viertelstunde auf der A11 Richtung Slowenien zwischen der Mautstelle Rosenbach und dem Karawankentunnel. Und in Tirol haben wir einen Plus von einer halben Stunde auf der B179 Richtung Nassereith zwischen Reute Nord und Heiterwang Nord. Gute und vor allem sichere Fahrt.
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wunderschönen Montag in dieser dritten Hitzewelle des Jahres. Es heißt weiter, die Ohren steif halten und irgendwie alles kühl halten. Ich hoffe, euch geht's gut und wir machen weiter mit Österreich.

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1: Israel äußert Bedenken zu Trumps Gaza-Plan und neuer Spider-Man-Film schafft historisches Startwochenende.
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1: Im Studio Jessica Kornbrentner. Israel hat bei den USA Bedenken gegen den von Präsident Donald Trump verkündeten Plan zur Entwaffnung der Hamas geäußert. Dieser soll die israelischen Positionen nicht widerspiegeln, betont ein Sprecher des Büros von Ministerpräsident Benjamin Netanyahu. Nach Trumps Darstellung soll die Hamas ihre Waffen schrittweise abgeben. Anschließend sollen sich die israelischen Streitkräfte aus dem Gazastreifen zurückziehen. Trump hat außerdem bereits erklärt, Israel sei sehr glücklich über die Vereinbarung und habe die USA unterstützt. Weiter nach Italien. Nachdem die spanische Exklave vor kurzem von Migranten überschwemmt worden ist, will Italien sein sogenanntes Albanien-Modell auf europäischer Ebene ausweiten. Innenminister Matteo Piantedosi schlägt den Aufbau von Rückführungszentren in sicheren Drittstaaten vor, finanziert durch EU-Mittel. Er werde den Vorschlag morgen bei einer außerordentlichen Sitzung der EU-Innenminister vorstellen. Und der neue Spider-Man-Film schreibt in Österreich Kinogeschichte. A Brand New Day hat an seinem Startwochenende 171.000 Besucher ins Kino gelockt und ist damit der bis dato erfolgreichste Film des Jahres. Fast 2,5 Millionen Euro hat er in die österreichischen Kinokassen gespült. Weltweit sind es sogar satte 927 Millionen. Der Film ist damit nach Avengers Endgame das zweitbeste Kino-Opening aller Zeiten.
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3: Ein weiterer heißer Nachmittag bei 31 bis 39 Grad. Teilweise auch mit ein paar Wolkenfeldern und in den Gebirgsregionen, da kann es auch gewittern. Im Osten wird es morgen so richtig heiß mit bis an die 40 Grad. Es scheint wieder oft die Sonne, gegen Abend hin auch wieder mit Gewittern. Und auch am Mittwoch geht's weiter mit der Hitzewelle.
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4: Auf der A7 in Oberösterreich ist ein Unfall passiert und zwar in Fahrtrichtung Freistadt zwischen der Industriezeile und der Prinz-Eugen-Straße. Bitte rechnet hier mehr Zeit ein. Außerdem ist auch noch ein Unfall auf der A25 passiert Richtung Wels zwischen der Traunbrücke Machtrenk und Wels Ost. Da dauert es bis zu einer halben Stunde länger. Und in Tirol haben wir noch einen Plus von einer halben Stunde auf der B179 Richtung Nassereit zwischen Reuter Nord und Heiterwang Nord. Gute und vor allem sichere Fahrt.
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3: Und mit Österreichs bester Musik.

0: Österreichs beste Musik. Es ist der Montag und wir kommen zu den Meldungen aus den Bundesländern.
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3: Ein 7-jähriger Bub ist gestern Abend in Lermoos in Tirol von einem Auto erfasst worden. Der Unfall hat sich beim Überqueren der Straße ereignet. Durch die Kollision mit dem PKW ist der 7-jährige in die Luft geschleudert worden. Er hat sich schwere Verletzungen zugezogen. Das heftige Gewitter gestern Abend hat rund 20 U-Busse in der Stadt Salzburg lahmgelegt. Durch einen Wassereintritt ist es bei mehreren Fahrzeugen zu technischen Problemen gekommen. Der U-Bus-Verkehr war teils eingeschränkt. Wie hoch der Schaden ist und wann alle Fahrzeuge wieder einsatzbereit sind, ist noch unklar. Und es ist Halbzeit in den Sommerferien. Damit auch Halbzeit bei den zahlreichen Sommerbaustellen der Wiener Linien. Ab sofort fährt die U4 wieder durch. Weiterhin eingeschränkt sind jedoch die U3, die S-Bahn und weitere Straßenbahnlinien.
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10: Im Osten wird es morgen so richtig heiß mit bis an die 40 Grad. Es scheint wieder die meiste Zeit des Tages die Sonne. Gegen Abend hin wieder mit Wolken und Gewittern. Auch der Mittwoch bringt uns viel Sonne, Hitze und im Tagesverlauf Wolkenregen und Gewitter. Ein paar mehr Wolken gibt es dann zumindest am Donnerstag.
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11: Auf der A7 in Oberösterreich ist ein Unfall passiert und zwar in Fahrtrichtung Freistadt zwischen der Industriezeile und der Prinz-Eugen-Straße. Bitte rechnet hier mehr Zeit ein. Außerdem ist auch noch ein Unfall auf der A25 passiert Richtung Wels zwischen der Traunbrücke Machtrenk und Wels Ost. Da dauert es bis zu einer halben Stunde länger. Und in Tirol haben wir noch einen Plus von einer halben Stunde auf der B179 Richtung Nassereit zwischen Reuter Nord und Heiterwang Nord. Gute und vor allem sichere Fahrt.
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0: ist Antenne Österreich mit Österreichs bester Musik und bei dieser Hitzewelle, da haben uns wir gedacht, wir bekämpfen Feuer mit Feuer und haben unseren Reporter, unseren Berkan Baktas, in die Sonne geschickt.
1: Anita, es hat glaube ich über 30 Grad und wir sitzen da in der Sauna. Wieso machen wir uns das eigentlich an?
2: Ja, das frage ich mich auch. Mir taugt es einfach. Die Gesellschaft, da ist zusammen, die
1: Unterhaltung. Das sind ja ein Haufen Leute da. Also ich habe nicht damit gerechnet, dass wir so viele Leute da sind. Im Hochsommer in die Sauna zu gehen, das ist wie wenn ich beim reduzierten Artikel nochmal als Rabattmarker laufen tue.
3: Ja, so ungefähr.
1: Ari, du bist da der Profi, so wie ich das erzähle.
3: Ich bin schon wenigstens lang da, aber mir fühlen sich da wohl.
4: Ich habe mich zum Aufbruch verknechtet.
1: Und jetzt wird gewacht. Jetzt ist der Andi in Betriebstemperatur.
2: Ja, genau.
1: Solala, zweite Runde, ha?
3: Muss jetzt selber noch versuchen.
2: Gerne.
1: So brauche ich noch eine gescheite Einschulung von Mari.
3: Aber er hält gut mit, geht's nicht so.
2: Ja, absolut. Kompliment.
1: Ja. Ist das brutal.
2: Sehr gut.
1: Oh, super, danke.
2: Wir haben übrigens da hinten ein kleines Schwimmbad.
1: Da werde ich nachher noch ein paar Längen schwimmen, glaube ich.
3: Aber nicht zu weit aussehen, gell?
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5: Rückkehr zur Normalität in Ceuta nicht in Sicht. Und Fußball, Sturm, LASK und Red Bull Salzburg kennen ihre möglichen nächsten Europacup-Quali-Gegner.
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5: Im Studio Jessica Kornpointner. Die Lage in der spanischen Exklave Ceuta bleibt auch Tage nach dem Massenansturm auf die EU-Außengrenze angespannt. Obwohl die spanische Regierung erklärt hat, ein Großteil der Migranten sei inzwischen nach Marokko zurückgekehrt, berichten regionale Behörden und Medien anderes. Demnach halten sich weiterhin tausende Menschen in der nordafrikanischen Küstenenklave auf. Ceutas Regionalpräsident Juan Jesus Vivas erklärt, von einer Rückkehr zur Normalität könne keine Rede sein. Weiter nach Österreich. Wien hat einen neuen Allzeit-Hitzerekord aufgestellt. In Stammersdorf am Stadtrand sind heute 40,1 Grad gemessen worden. Laut der Unwetterwarnzentrale könnte es dabei noch heißer werden. Für Dienstag und Mittwoch gilt deswegen in Wien, im Nordburgenland und im Nordosten Österreichs für diese Tage die höchste Wetterwarnstufe rot. Und noch zum Fußball. Sturm Graz und der LASK kennen ihre möglichen Gegner im Champions League Playoff. Die Blackies treffen, wenn sie in der dritten Qualifikationsrunde gegen Fenerbahce Istanbul erfolgreich sind, im Playoff auf den Sieger des Duells Sparta Prag gegen Olympique Lyon. Der LASK muss nur eine Quali-Runde überstehen. Die Linzer treffen auf Celtic Glasgow. Und auch der FC Red Bull Salzburg weiß Bescheid. Wenn die Bullen in der dritten Qualifikationsrunde der Europa League weiterkommen, treffen sie im Playoff auf den Sieger zwischen Mielby und Slovan Bratislava.
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7: Im Osten wird es morgen so richtig heiß mit bis an die 40 Grad. Es scheint wieder die meiste Zeit des Tages die Sonne. Gegen Abend hin wieder mit Wolken und Gewittern. Auch der Mittwoch bringt uns viel Sonne, Hitze und im Tagesverlauf Wolkenregen und Gewitter. Ein paar mehr Wolken gibt es dann zumindest am Donnerstag.
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8: Auf der A2 ist ein Unfall passiert und zwar in Fahrtrichtung Graz im Bereich Schäffern. Bitte rechnet hier mehr Zeit ein. Und auch in Tirol ist noch einiges los auf der B169 talauswärts. Da ist die Blockabfertigung beim Brettfalltunnel aktiv. Und auf der B179 Richtung Nassereit zwischen Reute Nord und Heitewang Nord dauert es bis zu einer halben Stunde länger. Gute und vor allem sichere Fahrt.
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7: Der LASK, der WAC, Rapid und auch Red Bull Salzburg haben zum ersten Spieltag der Bundesliga Siege gefeiert. Wir schauen uns das Ganze natürlich nochmal genau an. Aber zuvor gibt's Österreichs beste Musik. Schönen Montag.

0: Schönen Montag.
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0: Gleich zum Auftakt hat der LASK die Muskeln spielen lassen. Ein souveränes 3:0 gegen den GRK. Bei mir im Studio jetzt Jessica Kampmann aus der Nachrichtenredaktion. Da braucht man nicht viel reden, oder? Die haben den Schwung mitgenommen.
2: Genau, Didi Kübauer und sein Team, die haben die Energie, die gleiche wie in der letzten Saison. Ist vielversprechend auf jeden Fall.
0: Sturm Graz hat sich ein bisschen schwer getan. Am Samstag nur 1:1 gegen die WSG.
2: Ja, und das bei so vielen Chancen für Sturm. Aber ein Punkt besser wie kein Punkt.
0: Viele Chancen, wenig Tore hat es auch bei Red Bull Salzburg gegen Hartberg gegeben. Aber die haben dieses Spiel mit 1:0 gewonnen und das ist vielleicht ein großer Unterschied im Vergleich zur letzten Saison, oder?
2: Ja, vor allem wie die gekämpft haben, die Salzburger. Also es hat eigentlich nur im gegnerischen Strafraum stattgefunden aus Sicht der Salzburger. Von daher vielversprechender Start.
0: WRC gegen die Wien Austria 3:0. Ja, die Austria einfach nicht ins Spiel gefunden. Austria Lustenau gegen die SV Ried 1:1. Und die Rapidler haben sich auch zu einem 1:0-Sieg gegen Altach gemüht, muss man sagen. Und die besten Auftritte des ersten Spieltags, würde ich schon sagen, der LASK auf jeden Fall, weil einfach souverän und erahnen zumindest haben die Salzburger auch ihren neuen Schwung lassen, oder?
2: Genau, so ist es.
0: Haris Tabakovic ist auch eingewechselt worden, noch ohne Wirkung, aber der wird jetzt auch ein paar Tage brauchen, ein paar Wochen noch brauchen und in dieser Woche haben wir noch im internationalen Einsatz den SK Sturm, Red Bull Salzburg, die Wiener Austria und Rapid Wien.
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11: Im Osten wird es morgen so richtig heiß mit bis an die 40 Grad. Es scheint wieder die meiste Zeit des Tages die Sonne. Gegen Abend hin wieder mit Wolken und Gewittern. Auch der Mittwoch bringt uns viel Sonne, Hitze und im Tagesverlauf Wolkenregen und Gewitter. Ein paar mehr Wolken gibt es dann zumindest am Donnerstag.
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12: Auf der A2 ist ein Unfall passiert und zwar in Fahrtrichtung Graz im Bereich Schäffern. Bitte rechnet hier mehr Zeit ein. Und auch in Tirol ist noch einiges los auf der B169 talauswärts. Da ist die Blockabfertigung beim Brettfalltunnel aktiv. Und auf der B179 Richtung Nassereit zwischen Reute Nord und Heiterwang Nord dauert es bis zu einer halben Stunde länger. Gute und vor allem sichere Fahrt.
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11: Schöne Sommerferien in Österreich und natürlich auch einen schönen Montag, schönen Start in die neue Arbeitswoche. Und wir versorgen euch jetzt wieder mit Österreichs bester Musik.

0: Es ist eine Never-Ending-Story. Sie probiert es jedes Jahr wieder, aber so richtig durchsetzen kann sie sich dann auch nicht. Hier ist Antenne Österreich, einen schönen Montag, und die Rede ist von der Speedo-Badehose bei Männern. Was sagt ihr? Ist die Speedo bei Männern schön anzusehen oder eher ein bisschen uncool?
1: Ich finde, Männer im Speedo-Tanga geht gar nicht. Also das ist absolut unattraktiv.
2: Ich mache es zwar nicht, aber ich finde es eigentlich ganz cool. 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
3: Es kommt immer auf den Mann an, der was den Speedo trägt. 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Auf jeden Fall. 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
6: Weiter keine Gespräche zwischen den USA und dem Iran und Fußball. Mögliche Europacup-Quali-Gegner für Rapid, Austria und Salzburg ausgelost.
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6: Im Studio Jessica Kornpointner. Der Iran führt nach eigenen Angaben bisher keine neue Verhandlungen mit den USA. Stattdessen spreche man mit dem Oman über eine vorübergehende Lösung für eine sichere Route durch die Seestraße von Hormus, sagt der Sprecher des Außenministeriums in Teheran. Eine Einigung mit dem Nachbarland reiche aber nicht aus, um die Wasserstraße wieder zu öffnen. Solange die Aggression der USA andauere, werde sich an der Situation auch nichts ändern, heißt es weiter. Weiter nach Österreich. Wegen der drohenden extremen Hitze hat die Geosphere Austria für morgen und übermorgen in Wien, dem Nordburgenland und im Nordosten Niederösterreichs die höchste Wetterwarnstufe rot ausgegeben. Es soll so heiß werden, dass der Allzeit-Temperaturrekord von 40,5 Grad in Bad Deutsch-Altenburg aus dem Jahr 2013 fallen könnte. Und noch zum Fußball. Jetzt sind auch die möglichen Playoffs für die Conference League ausgelost worden. Sollte der FC Red Bull Salzburg seine Europa League-Quali-Runde nicht überstehen, würden die Bullen im Kampf um einen Platz in der Conference-Liga-Phase auf den Sieger aus dem Duell FK Auder oder Dynamo City treffen. Definitiv um die Conference League Playoffs geht es bei Rapid. Kommen sie in die Playoffs, geht es gegen den Verlierer aus dem Europa League-Quali-Duell Benfica Lissabon gegen Heart of Midlothian. Die Wiener Austria müsste bei einem Erreichen der Playoffs gegen den Sieger aus SC Praga gegen Dynamo Minsk auf den Platz.
8: Mit ein paar Regenschauern geht dieser heutige Montag zu Ende, aber großteils bleibt es trocken. Morgen am Dienstag, da geht es dann vor allem eins weiter und das ist heiß. Im Osten sind da vereinzelt morgen bis zu 40 Grad möglich. Ansonsten wird es auch generell wieder heiß. Die Höchstwerte liegen zwischen 31 und 38 Grad. Und auch morgen gibt es wieder viel Sonne, aber im Laufe des Tages bilden sich wieder einzelne Gewitter und Regenschauer.
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5: Weiter keine Gespräche zwischen den USA und dem Iran und Fußball, mögliche Europacup-Quali-Gegner für Rapid Austria und Salzburg ausgelost.
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5: Im Studio Jessica Kornpointner. Der Iran führt nach eigenen Angaben bisher keine neue Verhandlungen mit den USA. Stattdessen spreche man mit dem Oman über eine vorübergehende Lösung für eine sichere Route durch die Seestraße von Hormus, sagt der Sprecher des Außenministeriums in Teheran. Eine Einigung mit dem Nachbarland reiche aber nicht aus, um die Wasserstraße wieder zu öffnen. Solange die Aggression der USA andauere, werde sich an der Situation auch nichts ändern, heißt es weiter. Weiter nach Österreich. Wegen der drohenden extremen Hitze hat die Geosphere Austria für morgen und übermorgen in Wien, dem Nordburgenland und im Nordosten Niederösterreichs die höchste Wetterwarnstufe rot ausgegeben. Es soll so heiß werden, dass der Allzeit-Temperaturrekord von 40,5 Grad in Bad Deutsch-Altenburg aus dem Jahr 2013 fallen könnte. Und noch zum Fußball. Jetzt sind auch die möglichen Playoffs für die Conference League ausgelost worden. Sollte der FC Red Bull Salzburg seine Europa League-Quali-Runde nicht überstehen, würden die Bullen im Kampf um einen Platz in der Conference-Liga-Phase auf den Sieger aus dem Duell FK Auder oder Dynamo City treffen. Definitiv um die Conference League Playoffs geht es bei Rapid. Kommen sie in die Playoffs, geht es gegen den Verlierer aus dem Europa League-Quali-Duell Benfica Lissabon gegen Heart of Midlothian. Die Wiener Austria müsste bei einem Erreichen der Playoffs gegen den Sieger aus SC Praga gegen Dynamo Minsk auf den Platz.
7: Mit ein paar Regenschauern geht dieser heutige Montag zu Ende, aber großteils bleibt es trocken. Morgen am Dienstag, da geht es dann vor allem eins weiter und das ist heiß. Im Osten sind da vereinzelt morgen bis zu 40 Grad möglich. Ansonsten wird es auch generell wieder heiß. Die Höchstwerte liegen zwischen 31 und 38 Grad. Und auch morgen gibt es wieder viel Sonne, aber im Laufe des Tages bilden sich wieder einzelne Gewitter und Regenschauer.
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3: Ein paar Regenschauern geht dieser heutige Montag zu Ende, aber großteils bleibt es trocken. Morgen am Dienstag, da geht es dann vor allem eins weiter und das ist heiß. Im Osten sind da vereinzelt morgen bis zu 40 Grad möglich. Ansonsten wird es auch generell wieder heiß. Die Höchstwerte liegen zwischen 31 und 38 Grad. Und auch morgen gibt es wieder viel Sonne, aber im Laufe des Tages bilden sich wieder einzelne Gewitter und Regenschauer.
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0: Regenschauern geht dieser heutige Montag zu Ende, aber großteils bleibt es trocken. Morgen am Dienstag, da geht es dann vor allem eins weiter und das ist heiß. Im Osten sind da vereinzelt morgen bis zu 40 Grad möglich. Ansonsten wird es auch generell wieder heiß. Die Höchstwerte liegen zwischen 31 und 38 Grad. Und auch morgen gibt es wieder viel Sonne, aber im Laufe des Tages bilden sich wieder einzelne Gewitter und Regenschauer.
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4: Mit ein paar Regenschauern geht dieser heutige Montag zu Ende, aber großteils bleibt es trocken. Morgen am Dienstag, da geht es dann vor allem eins weiter und das ist heiß. Im Osten sind da vereinzelt morgen bis zu 40 Grad möglich. Ansonsten wird es auch generell wieder heiß. Die Höchstwerte liegen zwischen 31 und 38 Grad. Und auch morgen gibt es wieder viel Sonne, aber im Laufe des Tages bilden sich wieder einzelne Gewitter und Regenschauer.
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0: ein paar Regenschauern geht dieser heutige Montag zu Ende, aber großteils bleibt es trocken. Morgen am Dienstag, da geht es dann vor allem eins weiter und das ist heiß. Im Osten sind da vereinzelt morgen bis zu 40 Grad möglich. Ansonsten wird es auch generell wieder heiß. Die Höchstwerte liegen zwischen 31 und 38 Grad. Und auch morgen gibt es wieder viel Sonne, aber im Laufe des Tages bilden sich wieder einzelne Gewitter und Regenschauer.
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0: Ja, die rekordverdächtige Hitze geht heute weiter an diesem Dienstag bei uns in Österreich mit richtig viel Sonne und im Osten sind teilweise sogar 40 Grad möglich. Ansonsten liegen die Höchstwerte zwischen 31 und 38 Grad. Im Laufe des Nachmittags gibt es dann wieder einzelne Gewitter oder Regenschauer.
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0: Ja, die rekordverdächtige Hitze geht heute weiter an diesem Dienstag bei uns in Österreich mit richtig viel Sonne und im Osten sind teilweise sogar 40 Grad möglich. Ansonsten liegen die Höchstwerte zwischen 31 und 38 Grad. Im Laufe des Nachmittags gibt es dann wieder einzelne Gewitter oder Regenschauer.
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